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0: Merhaba, bienvenido. Herzlich willkommen zur Sendung Platte Macchiato bei Free FM mit Daniel Mayer am Mikrofon. Sie hörten gerade eben Kostas Roukounas. Nein, es war doch Kostas Roukounas mit Uso Uso und zuvor Omar Rodriguez Lopez mit Oremos. Und dazwischen drin war noch der Kaisermandel Klaus und Viertel. Schauen wir in den Safmaus.
1: Jawohl.
0: Jetzt kommt Heavy Meta von Andrew Peckler alias Sad Rockets.

Mohammed Rafi mit Jan Machahanjo! FN Red nun von Weird War.

Goatsnake mit dem Lied Four und zuvor Dick Dale and the Deltones, Mr. Lou. Und nun Paco de Lucía mit einem Klassiker, Entre Dos Aguas.

Yeah! BC. Herzlichen Glückwunsch zur Stadt, zu 120 Jahre Stadt Heidenheim, so rum. Besseres Deutsch. Aus München, die Münchner Freiheit mit Ohne dich zuvor, The Whitefield Brothers, ebenfalls aus München. Das war jetzt vielleicht überraschend. Und jetzt beruhigt euch mal, jetzt kommt von Oliver Onions Verde.

So, und dann hat das Lied ein bisschen mehr Pep gekriegt, wenn man so 45 RPM laufen lässt. Verde von Oliver Onions. Und nun kommt Baldoniero von Fuma Sabretta.

Lucio Battisti, 10 Ragazze. So, das war's dann schon wieder fast für diese Ausgabe der Sendung Platte Macchiato. Mit Daniel Mayer am Mikrofon. Übrigens in 2 Wochen dann 20 Jahre Platte Macchiato, die Jubiläumssendung. Nun kommt von Martin Böttcher noch Ölprinz Melody. Auf Wiederhören.

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0: ist doch nicht der Vater, also...
1: Doch.
0: Aber ist doch nicht der Sohn von Zimus von Kalli.

Hey, hallo und herzlich willkommen zur heutigen Ausgabe der Soul Rotation auf Radio Free FM 102,6 MHz on air in Ulm, wahlweise im Digitalradio oder Webradio unter www.freefm.de. Ja, wie an jedem Samstag spielen wir an diesem wettermäßig wunderbaren Samstag Spätnachmittag ab 17 Uhr mehr als 2 Stunden Soul Funk Dance Classics und Artverwandte. Also ich möchte mit einem ganz tollen Soul Jazz Pianisten beginnen, der 1972 im Rahmen des alljährlichen Montreux Jazz Festivals im Juni einen Auftritt hatte und hier eine Nummer gecovert hat, die ein Jahr zuvor Marvin Gaye auf seinem epochalen What's Going On Album aufgenommen hatte. Und ich würde vorschlagen, wir hören nicht weniger als das Titelstück, das Stück, das im von Ende März bis kompletten April 1971 Nummer 1 der R&B Charts war und ja, Platin ausgezeichnet und so weiter und vom Rolling Stone zum Titelstück des bedeutendsten Albums aller Zeiten gewählt wurde. Les McCann mit seiner wunderbaren Version von What's Going On.

Yeah. Les McCann mit seiner umwerfenden Version vom Marvin Gaye's Klassiker, mittlerweile zumindest mal What's Going On, dieses denkwürdige und sehr, sehr sozialkritische Stück, das er völlig unerwartet 1971 veröffentlicht hat. Und der Motown-Chef Berry Gordy war natürlich dagegen, als er das erste Mal gehört hat. Er hat gesagt, so was Furchtbares habe ich noch nie gehört. Und dann wurde doch die Single veröffentlicht, weil Smokey Robinson und andere sich dafür eingesetzt haben. Und als er sah, das Ding durch die Decke ging, hat er natürlich klar gesagt, ganz klar, wir machen natürlich eine LP und der Rest ist Musikgeschichte. Wie gesagt, zweimal der Rolling Stone schon der Meinung, dass es das wichtigste Album aller Zeiten ist, und das Titelstück wurde oft gecovert. Es gibt ein paar bessere, ein paar wenig gute Versionen, und nach dem Original stechen für mich die Versionen von Donny Hathaway und Les McCann heraus. What's Going On von Les McCann mit einem reduzierten Bass, weil die originalen Version natürlich den fast unnachahmlichen spektakulären Basslauf von James Jamerson haben. Aber er ist so getragen, dass es überhaupt nicht stört. Les McCann mit What's Going On. Diese Woche vor 65 Jahren, also gestern eigentlich genau genommen, wurde Benny King's Spanish Harlem LP erstmalig veröffentlicht. Die LP hat fand jetzt keine große Beachtung, aber natürlich das Titelstück Spanish Harlem, und sind weitere Stücke drauf. Eins, ein Klassiker, wurde auch nur ausgekoppelt, Amor, immerhin Top 10 Hit in der R&B-Charts und Pop, also Top 20 ungefähr, und für mich persönlich wahrscheinlich die amtliche Version dieses großen Klassikers zu Ehren des großen Sängers Benny King. Jetzt hören wir Amor.

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Tja. Too long will be too late. Also wenn man zu lang wartet, kann es sein, dass er einfach rum ist. Meint Wade Flemons, der mit vollständigem Namen Wade Herbert Flemons hieß und aus Coffeeville, Kansas, stammte und nach seiner vielversprechenden Sängerkarriere, die er, wie man hören konnte, so ein bisschen schon noch im Doo-Wop gestartet ist, 1959, dann später in eine ganz bekannte Gruppe als Gründungsmitglied eintreten sollte. Hier auf WeJ, den damals total angesagten Label, eins der wenigen, die von Schwarzen geführt war, mit Ausnahme von Motown und nur ganz wenigen anderen, hat er hier die gleichnamige Platte Wade Flemons aufgenommen. Toller Sänger und ist dann mit dem Keyboarder Don Whitehead zusammen mit dem gewissen Maurice White zusammengekommen und die haben dann 1969 die Salty Peppers gegründet, aus denen dann Earth, Wind and Fire wurde. Die ersten zwei Platten sind Wade Flemons und Don Whitehead noch mit dabei und auch federführend, bis eben Maurice White das Konzept komplett umgekrempelt hatte. Hier von 1960 die Latin-inspirierte Nummer Too Long Will Be Too Late. Da war alles nur ein bisschen im Exotik-Fieber. Der Krieg war zu Ende, man konnte sich langsam was leisten und die Fernweh wurde immer größer und da war natürlich die Karibik und sonstige Länder in, konnte man sich wenigstens so ins Wohnzimmer holen, kostengünstig. Und die Platte, die gestern vor 65 Jahren erstmalig veröffentlicht wurde, macht da überhaupt keine Ausnahme von Benny King, der eigentlich Benjamin Earl Nelson hieß und mit einer Gruppe es tatsächlich ins gefürchtete Apollo schaffte. Das ist ja meistens die Endstation im sogenannten Chiclet Circuit war. Also die ganzen Künstler, die sich bewähren wollten, mussten die ganzen wichtigen Stationen in den Vereinigten Staaten durchlaufen. Und als letzte und schwierigste Station war das Apollo. Und Benny King hat es mit seiner eigenen Truppe The Five Crowns geschafft. Und die Drifters waren ebenfalls anwesend. Und der Manager der Drifters war so entnervt von seiner demotivierten Gruppe, die früher ja so riesige Erfolge hatte, dass er sie kurzerhand komplett hinaus komplimentiert hat und die Five Crowns als neue Drifters eingestellt hat. Und blöd mit er sich versah, war Benny King Leadsänger und hat mit Save the Last Dance for Me zum Beispiel und noch viele, viele andere Hits gesorgt und eingesungen. Und dann hat man eben, was üblich war, den Leadsänger in der Solokarriere buxiert. Und das war das erste Ergebnis, Spanish Harlem. Und jetzt hören wir nicht weniger als das Titelstück, das auch zum Beispiel Aretha Franklin, Cliff Richard, Laura Nyro und viele gecovert haben. Aber auch hier gilt ziemlich die beste Version, ist glaube ich tatsächlich das Original von 1961. Benny King mit Original Spanish Harlem.

Yeah. Mr. Salomon Burke mit seiner Nummer von 1963. If you need me. Auch Nummer 2 der R&B-Charts immerhin und also Top 20 Pop. Also schon sehr, sehr erfolgreich für einen, der doch eindeutig in der afroamerikanischen Szene zu suchen war. Der auch, wie man gerade hören konnte, diese Monologe immer wieder einbaute, so wie sein Freund Joe Tex, hat er übernommen und hat es natürlich meisterlich gemacht. Salomon Burke sowieso einer der schillerndsten Figuren im Soul, ein Sänger, Produzent bin ich mir jetzt nicht ganz sicher, auf jeden Fall Prediger und guter Geschäftsmann, der, wenn es notwendig war, in Sekunden schnelle umschalten könnte. Konnte in jedem Bereich. Ein toller Geschichtenerzähler und bei der Überprüfung haben die Geschichten meist standgehalten. Also das hat er noch gestimmt und es war sehr unterhaltsam und sehr lehrreich, wenn man scheinbar mit Salomon Burke zusammen war. Er konnte auch alles beschaffen von Weihwasser bis zur Schrotflinte. Ja, so war er. Salomon Burke hier mit If You Need Me. Jetzt kommen wir zur Empress of Soul, also zur Kaiserin des Souls. Quasi offiziell noch eine Stufe höher wie Aretha Franklin. Die Rede ist von Gladys Knight mit ihren Pips. Die haben 1967 die erste LP auf Motown gemacht. Insgesamt war es dann schon die dritte. Platte heißt Everybody Needs Love und warum sie so gut ist, hört man vielleicht auch an dem nächsten Stück, das sie rausgesucht hat von ihrem Motown-Debüt. Since I've Lost You von der überragenden Gladys Knight and the Pips.

Ja, die legendären Temptations, natürlich eine der berühmtesten Gruppen von Motown aus Detroit mit ihrem Hit Nummer 1 der R&B Charts von 1966. Also heute quasi vor 60 Jahren war das Ding für eine Woche immerhin Get Ready der Temptations Nummer 1 der R&B Charts. Und Leadpart hat, Leadsänger war hier Gründungsmitglied und Co-Leadsänger von David Ruffin, Eddie Kendricks. Tolles Stück und erfolgreiche Platte. Getting Ready heißt die LP und das Stück Get Ready. Sehr schön. Wie immer. Wie fast immer bei den Temptations. Jetzt gehen wir scheinbar auf die Insel nach Jamaika zu einem der großen, neben Bob Marley. Jimmy Cliff hat 1969 auf United Artists Sublabel Weep eine LP aufgenommen, heißt Can't Get Enough of It. Das meiste sind Covers, aber das war in dieser Zeit auch keine Seltenheit, weil die Jungs von der Insel meistens irgendwelche Soul-Nummern, erfolgreiche Soul-Nummern gecovert haben. Hier hat er ins Popfach gegriffen, aber einen von den guten von Steve Winwood, der bei Traffic war, Ende der 60er, zweiten Hälfte der 60er, und da ist ein Stück entstanden, das genau genommen das Titelstück ist. Jimmy Cliff mit Can't Get Enough of It.

Yeah, feeling alright? Ich hoffe ja. Das war Maceo and All the King's Men von ihrem zweiten Album von 1972 auf Excello. Funky Music Machine ist eine Covernummer von einem, den ich immer als besseren Rock und Pop Komponisten bezeichnet habe, muss ich jetzt in dem Fall sagen, Dave Mason. Und der ist jetzt vor gut einer Woche, am 19. April, mit 79 Jahren verstorben. Und Dave Mason war Kollege, Bandkollege vom vorher indirekt gehörten Steve Winwood. Irgendwann waren sie sich nicht mehr einig, wie Traffic sich weiterentwickeln sollte. Dave Mason ist weg und hat dann mit allen namhaften Künstlern zusammengearbeitet. 79 Jahre wurde und hatte diesen großen Klassiker hinterlassen, den Gladys Knight zum Beispiel sehr gut gecovert hat, und die berühmteste Version ist wahrscheinlich mittlerweile aus den 80ern von Joe Cocker von seiner Live-Platte. Hier die nicht minder schöne Version, oder fast besser, von Maceo Parker mit seiner Band. Die sind damals weg von James Brown, wegen der Kohle natürlich, und drum auch. Die waren ja bei King Records in Cincinnati, Ohio, und haben sich deshalb Maceo and All the King's Men genannt, weil die halbe Band hier wegging. Aber James Brown war in dieser Phase Eigentümer von zwei oder drei Radiostationen, hatte natürlich Kontakt zu anderen und hat dafür gesorgt, dass die Dinger nicht allzu oft laufen. Ja, und da musste Maceo reumütig irgendwann mal wieder zum James Brown zurück. Hier noch aus vielversprechenden Zeiten mit ihrer Version von Feeling Alright. Schauen wir auf die Uhr, es ist 17:44 Uhr, die Soul Rotation auf Radio Free FM 102,6 MHz on air in Ulm, wahlweise im Digitalradio oder Webradio unter www.freefm.de. Ja, wie an jedem Samstag spielen wir an diesem Mal wieder wunderbaren, metamäßig wunderbaren Samstag Spätnachmittag. Seit 17 Uhr mehr als 2 Stunden Soul Funk Dance Classics und Artverwandtes. Einer, der immer zur Neo-Soul-Szene gerechnet wird, wurde am vergangenen Sonntag 75 Jahre. Die Rede ist von Lee Elmer Fietz aus Wilson, North Carolina. Nennt sich natürlich einfach nur Lee Fields und hat einen sehr großen Gefallen am vorher genannten James Brown gehabt. Und so groß, dass er in den 70ern mit vergleichbaren Kostümen und natürlich seiner Musik durch die Staaten getourt ist und dann irgendwann mal den Spitznamen Little JB bekam. Und die erste Single, die hat er bereits 1969 auf einem Minilabel Bedford Records aufgenommen. Natürlich im Original von James Brown, eine ganz unspektakuläre Nummer, und darum will ich mal zeigen, wie es manchmal eben auch losgeht. Sammy Lee Fields mit seiner ersten Single von 1969 und der James Brown Nummer Bewildered.

Yeah. Die legendären Isley Brothers von ihrem tollen 72er Album, das heißt Brother, Brother, Brother, und ist heute vor genau 54 Jahren erstmalig veröffentlicht worden. Schon auch wieder ein sehr, sehr erfolgreiches Album. Mit dem nächsten ging es dann durch die Decke mit 3 plus 3, mit Who's That Lady, war ab da bis in die 80er hinein jede LP Nummer 1. Das war Top 10, aber immerhin auch sehr, sehr gut und etliche Covernummern drauf. Und von diesem Album hören wir natürlich noch das, die eine oder andere Nummer. Das war eine Eigenkomposition der Isley Brothers. Aber wenn die jüngeren Brüder und der Schwager noch nicht am Titel drauf sind, spielen sie dann dennoch mit sehr gekonnt Layaway von The Isleys. Gestern vor 55 Jahren haben die Jackson 5 Marvin Gaye's What's Going On von Platz 1 der R&B-Charts verdrängt mit einer Ballade von Clifton Davis, die man vielleicht eher am ehesten von Gloria Gaynor kennt. Never Can Say Goodbye von den Jackson 5. Und lassen wir mal wieder die Jungs aus Gary Indiana laufen. Die Jackson 5 mit ihrem Leadsänger Mark Jackson und Never Can Say Goodbye.

Yeah, Baby, I got work to do. Das waren nochmal die wunderbaren Isley Brothers von ihrem ebenfalls wunderbaren Album Brother, Brother, Brother. Heute vor 54 Jahren, also sprich 1972, erstmalig veröffentlicht und sehr, sehr empfehlenswert. Ja, das alte Problem, man sollte möglichst viel Geld nach Hause bringen und gleichzeitig immer zu Hause sein. Und das funktioniert irgendwie nicht, vor allem in dieser Zeit, wo Homeoffice gar nicht denkbar war. Heute ein bisschen eher zu realisieren, aber auch nicht in allen Bereichen. Wunderbare Nummer der wunderbaren Jungs aus Cincinnati, Ohio, die Isley Brothers. Dass man die Nummer der Jackson 5, Never Can Say Goodbye, auch anders singen kann wie die Jackson 5 oder Gloria Gaynor, zeigt einer der ganz, ganz Großen des Souls aus Stax, Memphis, Tennessee, nicht wegzudenken. Die Rede ist von Isaac Hayes, der 1971 mit Shaft zum Superstar wurde und dann nahezu alle Freiheiten hatte und das große Talent hat, Balladen einzigartig zu singen. Ist natürlich für einen fast 30-Jährigen einfacher, irgendwas aus gescheiterten Beziehungen abzuleiten und entsprechend Gefühl reinzulegen als für einen 13-jährigen Michael Jackson. Überhaupt keine Frage, aber die meiner Meinung nach bessere Version ist, ohne es direkt eigentlich vergleichen zu wollen, ist eigentlich von Isaac Hayes, der 1973 seine tolle Live-Platte, Doppel-LP, Live at the Sahara Tahoe aufgenommen hat, auch mit tollen Stax-Musikern, allen voran Lead-Gitarrist Charles Gibbs, der dieses Stax-Gitarren-Intro eingespielt hat und gestern seinen 14. Todestag bereits hatte, und Dauerschlagzeuger neben Al Jackson Jr., Willie Hall, der immer bei Isaac Hayes mit dabei war. Und sonst da alle verdienten Studiomusiker bei Isaac Hayes und seiner umwerfenden Version von Never Can Say Goodbye.

Ja, das waren sie nochmal, die überragenden Isley Brothers von ihrem überragenden 72er Album Brother, Brother, Brother. Und das war natürlich das Titelstück, das im Original Brother, Brother heißt und von Carole King stammt. Und sie haben es mal wieder zu ihrem eigenen Ding gemacht. Der weitere sehr, sehr hörenswerte, wenn eine lange Nummer von Carole King ist, It's Too Late, auch absolut, wie soll ich sagen, ja, die, meiner Meinung nach, die schönste Coverversion dieses Carole King-Klassikers mit einem etwas zu langen Gitarren-Solo. Daran schuld ist natürlich der jüngere Bruder Ernie Isley, und Ernie Isley und der Dauerliedsänger Ron Isley sind immer noch aktiv. Ron seit 1957. Absolut unglaublich, die Isley Brothers, alle Stile, alle Höhen und Tiefen durchlebt, und meistens in dieser Zeit waren es eigentlich eher fast nur Höhen. Die Isley Brothers mit Brother, Brother, Brother. Heute vor 76 Jahren ist die jüngste Schwester von Sylvester Stewart, zumindest mal die jüngste, die bei der Family Stone Band mitgemacht hat, Weta, in Dallas, Texas zur Welt gekommen, und die war dann mit ihren Freundinnen, hat ihr großer Bruder ein Projekt gebildet, quasi Little Sister nannte er das, und hat auf dem Label Stoneflower eine Single veröffentlicht, die zwar ein bisschen knistert, aber die ist ja über 55 Jahre alt, das müssen wir mal drüber hinwegsehen. Und jetzt ein Sly Stone-Stück, produziert von Sly Stone und gesungen von Wetters und ihren Freundinnen als Little Sister. You're the One, Part One.

Ja, ich denke, einigermaßen unverkennbar Sly and the Family Stone von ihrem fantastischen 73er Album. Das heißt einfach Fresh und der entsprechende Titel Frisky. Also sehr ausgelassen geben sie sich da, obwohl er da ganz tief im Drogensumpf steckte und eigentlich keiner mehr damit gerechnet hat, dass er sowas noch zustande bringt. Selbst der Rolling Stone konstatierte, trotz seinem morbiden Stadium ist er doch genialer als viele seiner Konkurrenten. Dem ist nichts hinzuzufügen, außer vielleicht nochmal der Titel Frisky. Und natürlich mit dabei die jüngste Schwester Weta, die heute Geburtstag hat. Happy Birthday, Weta. Ja, Sly ist seit letztes Jahr leider nicht mehr unter uns. Sly and the Family Stone mit Frisky. Jetzt kommen wir zu einer Gruppe Chapter 8, die 1979 ihr Debüt hingelegt hat auf Ariola. Und da war eine Sängerin dabei, die in den 80ern dann für Furore sorgen sollte, nämlich Anita Baker, die Dame aus Toledo, Ohio. Und die haben eine schöne Platte gemacht und sie wollten dann zu Arista und ausgerechnet Clive Davis, der Mann, der in der Musikbranche als der mit den goldenen Ohren galt und Leute wie Janis Joplin, Carlos Santana, Whitney Houston, Alicia Keys und viele, viele Talente entdeckte und förderte, fand die Gruppe gut, aber er mochte die Sängerin nicht. Und somit hatte Chapter 8 einen Plattenvertrag, allerdings ohne Anita Baker. Und die haben dann versucht, ihr dann anderweitig einen Plattenvertrag zu verschaffen. Und der Rest ist wieder mal fast Musikgeschichte. Jetzt hören wir die Anfänge, die gar nicht schlecht sind, von Chapter 8, 1979. Let's Get Together, und da teilt sie sich mit dem männlichen Leadsänger den Leadpart eben. Jared Lies und Anita Baker bei Let's Get Together als Chapter 8.

Yeah. LJ Reynolds, seines Zeichen langjähriger Leadsänger der Dramatics, hat 1980 die Gruppe verlassen und eine Solo-Karriere gestartet, die sich sehr gut angelassen hat. Erstes Album war Key to the World und die zweite, noch bessere, Traveling von 1982. Und hier ist alles am Start, was Rang und Namen hat. Am Bass Bootsy Collins, Piano Bernie Worrell und noch ein paar andere verdiente Musiker, die das einfach umwerfend gemacht haben. William Wooten noch bei Trust in Me von LJ Reynolds. Jetzt sind wir schon in der P-Funk-Schiene und ehren eine Sängerin, die bei vielen, bei mehreren Gruppen, die relativ unterschiedlich waren, als Leadsängerin oder Co-Leadsängerin beteiligt war. Die Rede ist von Jessica Cleaves, heute vor 12 Jahren mit nur 65 Jahren an den Folgen eines Schlaganfalls verstorben. Die kam 1968 zur Gruppe Friends of Distinction, die dann im gleichen Jahr oder 69 mit Grazing in the Grass einen riesen Hit hatten. Und da blieb sie dabei bis 1971 und ist, nachdem da vorher gehörte Wade Flemons und Don Whitehead von Earth, Wind & Fire weg sind, ist sie in die zweite Evolutionsstufe quasi eingetreten als Co-Lead-Sängerin und war bei Platten wie Last Days and Times und Head to the Sky mit dabei. Danach ist sie zu George Linden und hat dabei Parliament und Funkadelic-Platten mitgesungen und auch immer wieder Soloaufnahmen gemacht. 1980 eine, die so einfach perfekt zum Wetter passt. Die heißt I and We, The Sunshine. Sie beneidet die Sonne oder den Sonnenschein um die Wirkung, klar, biochemische Reaktion, Dopamin wird ausgeschüttet und fast alle fühlen sich automatisch besser. So auch Jessica Cleaves und auch hier am Bass Boogie Corden Mawson, die Brecker Brothers an den Hörnern, die Wayne Blackbird von den Headhunters an der Gitarre und so weiter. Und natürlich die wunderbare Jessica Cleaves am Gesang. Jessica Cleaves zu ihren Ehren, I and we, the sunshine.

Es war Banda Black Rio, die direkt aus Rio de Janeiro stammen, von ihrer vierten und letzten Platte Sassi Perere. Und das schöne Instrumental heißt Subindo o Morro, scheinbar dem Wortlaut nach, den Berg hinauf. Ja, aufwärts geht es leider nicht mehr mit der Gruppe. Letzte Platte, wie gesagt, und ironischerweise hat der Chef der Gruppe, Oberdan Magalhães, in den Bergen, ist er mit seinem Fahrzeug ein paar Jahre später von der Straße abgekommen und leider ums Leben gekommen. Und damit war das Projekt spätestens dann begraben. Der Sohn hat es mal wieder aufleben lassen, aber ich habe seit 10 Jahren leider an nichts mehr gehört von dieser tollen Formation, die sich ein bisschen an Earth and Fire stilistisch angenähert haben, je nach Stück, hier weniger, aber die sind von Earth and Fire beeinflusst, was ja nicht schlimm ist. Das ist ja durchaus eine respektable Gruppe und eine der berühmtesten der Black Music überhaupt. Hier Banda Black Rio mit Subindo o Morro. Jetzt haben wir nochmal das Geburtstagskind vom vergangenen Sonntag, Lee Fields aus Wilson, North Carolina, der als James Brown Imitator durch die Lande zog und 1969 mit der vorher gehörten völlig unspektakulären Single Bewildered begann und dann ein paar Funkstücke aufgenommen hat auf Singles, immer so Independent Label, und Ende der 70er hat er dann eine in Sammlerkreisen sehr gesuchte Platte Let's Take It Over auf Engels 3 aus Plainfield, New Jersey aufgenommen. War auch ein bisschen eine Singlesammlung von den früheren 70er Jahren. Und dann hat er gemerkt, dass er da irgendwie nichts verkauft und James Brown jetzt nicht gerade hoch im Kurs stand. Und dann war die 80er eher ruhig und dann hat er Anfang der 90er wieder Fahrt aufgenommen mit einer ganzen Reihe CDs. Erstmal und 1999 eine hörenswerte LP, die heißt Let's Get a Groove On, und wir hören den funky Track Let a Man Do What You Wanna Do. Tja, so war es früher. Und hier Lee Fields, 75 Jahre alt wurde er und meint, Let a Man Do What You Wanna Do.

Ja, The Tower of Power von 1995 von ihrem Album Sold Out, die Nummer Gotta Make a Change. Ja, Veränderungen haben sie viel vorgenommen. Die einzigen Konstanten seit 1968 bei Tower of Power sind Emilio Castillo, der Chef, und Steven Doc Kupka, der mit dem Baritonsax. Alles andere hat durchgewechselt. Hier ist wieder mal zum Glück Francis, der Bassist. Ja, genau. Fällt mir jetzt natürlich wieder der Name nicht ein. Einer der ganz, ganz guten Bassisten überhaupt ist hier auch mal wieder zurückgekehrt. Und Jeff Lorber hat hier auch an der Produktion mitgewirkt und ist eine schöne Nummer geworden. Francis Rocker Prescher, so hieß der ganz, ganz tolle Bassist von Tower of Power. Jetzt haben wir es wieder. Und hier, Gotta Make a Change. Jetzt kommen wir zurück zum Geburtstagskind vom Sonntag. Lee Fields hat 2009, meiner Meinung nach, wenn man die ganze Platte betrachtet, die beste Platte gemacht. My World heißt das gute Stück. Und hier überarbeitet er ein Stück, das er 2002 auf seiner Platte Problems aufgenommen hat. Und die Platte hat den Titel nicht ganz zu Unrecht. Auch, also nicht bloß sozialkritisch, sondern auch inhaltlich oder musikalisch ist das Ding nicht ganz rund. Ebenfalls auf Soulfire, also sprich Deptone-Ecke, aufgenommen. Und 2009 war er dann auf Truth and Soul und hat die Nummer Honey Dove nochmal überarbeitet und einfach, es hat sich gelohnt, um es kurz zu machen. Lee Fields mit seiner wunderbaren Version, Eigenkomposition von Honey Dove.

Ja, das waren nochmal Lee Fields mit seinen Impressions von 2016er Album Special Night, war das Precious Love. Ja, Lee Fields, wie gesagt, für alle, wo sie später eingeschaltet haben, vergangenen Sonntag wurde hoffentlich bei guter Gesundheit 75 Jahre jung. Der Mann, der kein Neo-Soul-Künstler ist, sondern bereits mit 18 die erste Aufnahme gemacht hat, ist am Anfang gehörte Bewildered, eine James-Brown-Nummer, und ist dann als James-Brown-Imitator durch die Lande gezogen, was ihn den Spitznamen Little JB eingebracht hat. Irgendwann konnte er sich von dem Einfluss befreien und ab da lief's. Und das Ganze dann im Dunstkreis von Deptone hat sich das entwickelt. Eine Background-Sängerin während des Comebacks war eine gewisse Sharon Jones, die auch hier ihre ersten Spuren verdient hat. Bei Lee Fields, hier mit den Impressions und Precious Love. Jetzt gehen wir nach Dayton, Ohio. Letzte Woche haben wir ja die Gebrüder Troutman gewürdigt, auch wenn es ein sehr, sehr dramatischer Anlass war. Und die haben nicht nur die eigene Gruppe Sepp und Rogers Solo-Platten aufgenommen und produziert, sondern auch andere Gruppen. Eine Familiengruppe, die fünf Jungs der Familie Thomas, Bart, Vargas, Sherman, Sherman ist gehört nicht zu Art, Tim und Mark, sind Mitglieder von New Horizons, und die haben 1984 die Platte Gonna Have Big Fun, und das nächste Stück sind natürlich die Gebrüder Troutman und Sepp federführend mit allem, was dazugehört. Wir hören das richtige Motto zum Samstagabend: Get Ready, Let's Party von New Horizons.

Ja, das waren die Gebrüder Thomas, die hier als New Horizons firmierten und natürlich ganz klar von Sepp, sprich Roger und Larry Troutman, unterstützt wurden und dem Rest der Sepp-Band. Ja, schöne Platte von 1984, Gonna Have Big Time und die Nummer, wie gesagt, passend für den Samstagabend. Get ready, let's party. Jetzt schauen wir auf die Uhr, es ist gleich 19.07 Uhr, jetzt immer noch die Soul Rotation auf Radio Free FM, 102,6 MHz, on air in Ulm, wahlweise im Digitalradio oder Webradio unter www.freefm.de. Ja, wie an jedem Samstag spielten wir an diesem wettermäßig wunderbaren Samstag, spätnachmittags, seit 17 Uhr mehr als 2 Stunden, Soul Funk, Dance Classics und Artverwandtes. Ich mache den Abschluss mit drei Herren, die Soul- und Funkmusik, vor allem Funkmusik, maßgeblich mit beeinflusst haben. Die Rede ist natürlich von Maceo Parker, Fred Wesley und Pee-wee Ellis. Haben wir letzte Woche geehrt, anlässlich seines theoretischen Geburtstags. 85 Jahre alt wäre er geworden. Und die drei waren maßgebliche Stütze im James Brown Bläsersatz und haben, nachdem das Ganze sich erübrigt hatte oder sie weggelaufen sind, muss man schon fast sagen. In den späten 80ern haben sie sich wieder zusammengefunden und als JBs oder bei Maceo Parkers Solo-Projekten wieder zusammengearbeitet. Drei, die sich natürlich blind verstanden und die 1993 eine sehr elektronische Platte gemacht haben, völlig untypisch. Schuld dran ist wahrscheinlich in Anführungszeichen ein gewisser Richard Mazda und sind aber trotzdem ein paar wirklich Nummern, mit denen ich mich durchaus anfreunden kann und so hat es entspannte Evening in New York und das ist mein Ausklang und davor möchte ich mich verabschieden. Ich bin der Thomas Kurzel. Ich wünsche alle, die schon im Wochenende sind, ein schönes Restwochenende. Alle, die noch arbeiten müssen, dass es wie immer gut über die Bühne bringt, passt alle gut auf euch auf, dass wir da am nächsten Samstag wieder wohlbehalten hören, weil da gibt es bei Free FM ab 17 Uhr die Soul Rotation und dann spielen wir wieder mehr als 2 Stunden Soul Funk, Dance Classics und Artverwandte. Sie müssen natürlich wie immer unter allen Umständen dranbleiben. Die Step Up Show ist quasi schon am Start und da gibt es erfahrungsgemäß Drum and Bass und Dubstep vom Allerfeinsten. Und wenn der entsprechende Samstag ist, alle 2 Wochen Bleep Geeks Radio Show und da gibt es Musik vom elektronischen Parkett und das Ganze ab 22 Uhr für 2 Stunden. Und jetzt zum Abschluss The JB Horns mit Ihrem Abend in New York, the evening in New York. Also, ciao.

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1: Oh yeah. Samstagabend, wir haben 20 Uhr gleich. Ihr seid hier auf der Step Up D Show 102.6. Wir starten rein hier mit DJ Prime.
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yeah. Blutklatt. Ich liebe es, über Vocals zu reden. Okay, das ist der letzte Tune jetzt für heute Abend. Eure Step-Up-Show aufgelegt haben, glaube ich, Prime, der Dani, aka Prime, dann, ich glaube, und ich, von der Enemy Click. Dann sehen wir uns, hoffentlich hören wir uns nächste Woche wieder. Jetzt geht's gleich weiter mit Maschine 0. Und nächste Woche feiere ich meinen Geburtstag nach im Eden. Wenn alles klappt, dann ab 16 Uhr, wenn das Wetter gut ist und es genehmigungstechnisch klappt, dann geht das Ganze schon um 16 Uhr los. Ansonsten ab 10 Uhr im Club Eden. Da wird gefeiert und da ist unter anderem liegen da die ganzen Step-Up-Leute auf, die ihr so kennt über die Jahre. Die Subtone-Crew, der Marco, der Tavi. Die DJ-Namen kriege ich alle nicht wirklich hin, jetzt auf im Stegreif. Aber auf jeden Fall hören wir uns nächste Woche dann hier oder im Eden sehen wir uns dann. Und jetzt geht's weiter mit Maschine 0 gleich. Schönen Samstagabend euch. Peace, Leute.

Yo, ihr seid hier bei Maschine 0 auf der 102,6. Ihr habt jetzt die nächsten 2 Stunden Lohmann in the Mix. Ich wünsche euch ganz viel Spaß.

Yo, ihr seid hier immer noch bei Maschine 0 auf der 102,6. Ich hoffe, ihr habt einen schönen Abend. Yes, ich mache noch bis um 12. Ihr hattet jetzt die letzte eine Stunde

Yo, das ist das Maschine 0 hier auf der 102,6. Wir machen noch 15 Minuten. Das war die letzte 1 Stunde und 45 Minuten. Lohmann in the Mix. Lohmann bin ich. So wie immer. Und ja, ich wünsche euch noch eine gute Nacht. Und passt auf euch auf. Ciao, ciao.

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